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Das waren die Kassermandeln. Das Lied hatte ich vorher schon gespielt, aber in der Zwischenzeit kam auch eine Werbung rein von unserer Radiostation. Und das hat alles ein bisschen umgeschmissen. Sollten Sie Kontakt suchen, liebe Hörerinnen und Hörer, zu einer unserer deutschen Gemeinden hier in Melbourne, gebe ich Ihnen gern ein paar Adressen, und zwar die Dreifaltigkeitsgemeinde in 22 Parliament Place in East Melbourne. Und die Telefonnummer ist 96545743. Dann haben wir die Johannesgemeinde Nummer 3 Albert Avenue in Springvale. Die Telefonnummer ist 95463005. Und dann haben wir noch das Martin-Luther-Heim, 67 Mountview Road in the Basin. Und die Telefonnummer ist 97602100.

0: Mara Kaiser, mein Herz, das ruft nach Liebe. Unter dem Begriff Berliner Luft, liebe Hörer, verstecken sich drei sehr bekannte Dinge. Meistens ist damit der Pfefferminzlikör gemeint, der auf keiner Party fehlen darf. In der Umgangssprache ist die Berliner Luft eine sprichwörtliche Frische. Aber der Begriff Berliner Luft steht auch für ein berühmtes Meisterstück.
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Alpen-Trio Tirol mit dem Lied Der Wein von Cusa d'Arsi. Ich weiß nicht, wie der schmeckt, liebe Hörer, aber die singen ein Lied, so da muss der Wein gut sein. Ich gebe Ihnen jetzt die nächsten deutschen Sendungen bekannt, liebe Hörer. Hier bei Radio 3ZZZ 92.3 FM. Und zwar am kommenden Montag, den 6. Juli, der ist mit Bernd. Dienstag, der 7. Juli, ist mit Gary und Dirk. Und das ist jeweils von 19 bis 20 Uhr. Dann am Donnerstag, den 9. Juli, der ist mit Dieter von 9 bis 11 Uhr morgens.

Ein wunderschönes Lied war das, liebe Hörerinnen und Hörer. 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

Das war ein Lied über den lieben Opa. Ich hoffe, das hat Ihnen nicht zu viele Tränen in den Augen gebracht, liebe Hörer. Ein sehr, sehr schönes Lied. 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

Das war Belsey mit dem Lied »Das Leben hält uns im Arm«. Sie können mich gerne hier im Studio erreichen, liebe Hörerinnen und Hörer. Die Telefonnummer ist 9415-1923 und meine E-Mail ist rudiradio3zzz@gmail.com. Und ich gebe Ihnen auch jetzt noch eine Weisheit des Tages. Begrenze dein Kind nicht auf das, was du gelernt hast, denn es ist in einer anderen Zeit geboren.

Santiamo hieß dieses Lied, liebe Hörer. Sein Seemannshemd brennt lichterloh. Santiamo. Ich gebe noch ein paar Informationen durch für die kommenden Sendungen. Meine nächste Donnerstagssendung, liebe Hörer, ist am 30. Juli von 9 bis 11. Weiterhin habe ich noch zwei Montagssendungen am 13. und am 20. Juli. Und das ist jeweils von 19 bis 20 Uhr Abend. Ja, so, Sie können mich hier im Studio anrufen, liebe Hörer. Die Telefonnummer ist 9415-1923. Ich bedanke mich auch schon jetzt für die Telefonanrufe, die kamen. Denn da war ein erstes Lied gleich am Anfang, das immer gleich die Herzen höher schlagen lässt. Ja, vielen, vielen Dank für das. So, das wäre es für mich für heute, liebe Hörerinnen und Hörer. Tschüss, bis zum nächsten Mal. Grüßt Sie, Rudy.